Guten Morgen. Es ist wieder Ilmaniana-Zeit. Wir haben heute einen Guest-Mix von Jake B aus L.A. für die erste Stunde. Good morning, everyone. We have a guest mix today by Jake B from L.A. He has a show on Radio Alhara every month, and he's playing a guest mix for the first hour.

So, wir haben es kurz vor eins. Das war es schon fast wieder mit der Elmaniana Morning Show. Grüße gehen raus an Jake B. für den Guest Mix. Schön, dass ihr eingeschaltet habt. Die Elmaniana Morning Show jeden Freitag morgen um 11 Uhr auf Culture Radio. Und Grüße gehen raus an Valentin, der mir die Platte von diesem letzten Track geschenkt hat. Wir hören uns nächste Woche wieder. Bis dahin, habt eine schöne Woche.

Guten Abend, mein Name ist Stefan Schneider und zusammen mit Mickey Uwe machen wir am 13.09. am kommenden Sonntag das Raketenfestival auf der Raketenstation in Neuss. Das ist die dritte Ausgabe vom Raketenfestival. Dieses Jahr sind musikalisch mit dabei Valbi Vokalgruppe aus Kopenhagen, Gregor Dahmann aus Düsseldorf, Jan Jelinek und Maria Portugal aus Berlin, Charles Hayward von der Gruppe This Heat aus London, Ralf Schreiber aus Köln macht einen Elektronik-Workshop für Kinder und Erwachsene, Rie Nakajima aus London und Pierre Berthet aus Lüttich machen eine Live-Sound-Installation auf dem Gelände. Der Eintritt ist frei und ihr seid alle herzlich willkommen, vorbeizukommen. In dieser Sendung haben Mickey und ich einige Tracks ausgesucht von Künstlerinnen und Künstlern, die nicht beim Raketenfestival dabei sind, sondern auch schon in den ersten beiden Ausgaben 1924 und 1922 mit dabei waren. Wir hören gerade Jan Schulte aus Düsseldorf, den kennen sicherlich viele von euch. Direkt danach kommt Dächer und dann Toulouse Low Tracks, die alle in den letzten beiden Jahren dabei waren. Und aktuelle Sachen bzw. von dem, was am kommenden Sonntag auf euch wartet, spielen wir in den kommenden knapp 57 Minuten. Viel Spaß beim Hören und ich hoffe, wir sehen uns am kommenden Sonntag, dem 13.09. auf der Raketenstation in Neuss.

Jahren auf dem Raketenfestival gelaufen ist, dass Micky, Jui und ich auf der Raketenstation in Neuss, das ist gleich neben der Museumsinsel Hombruch, veranstalten. Dieses Jahr zum dritten Mal am kommenden Sonntag, am 13.09. Wir haben gerade eben einen Track gehört von DJ Residue, der auch als Casey Mosse sehr bekannt ist und der am Sonntag bei uns spielen wird. Davor war Valby Vokalgruppe, ein Quartett a cappella aus Kopenhagen. Dann gibt es zwischendurch Übergänge, das sind so wunderbare kleine Loops, die Antonia Alessia Virginia Breskov für uns gemacht hat, hier für diese Radiosendung. Antonia wird am Sonntag eine Soundinstallation auf dem Gelände zeigen, also auf der Raketenstation. Das Programm am Sonntag beginnt um 14 Uhr. Eintritt ist frei und geht bis um 21 Uhr. Ihr seid

Das ist ein Track von Takako Minekawa aus Tokio, die bei uns am Sonntag ein Solo-Set spielen wird. Sie kommen extra aus Japan für das Konzert. Wir haben ihr danach noch einige andere Konzerte organisiert. In Leipzig, in München und in Hamburg wird sie auch zu sehen sein. Und sie ist zum ersten Mal seit den 90er Jahren wieder in Europa. Und wir sind sehr froh, dass wir sie für das Raketen.

Ihr habt gehört, eine Stunde lang Raketenmusik vom Raketenfestival auf der Raketenstation in Neuss, ausgesucht von Miki Jui und von mir, Stefan Schneider. Mit dabei waren unter anderem Harmonious, Thelonious, Toulouse Low Tracks, Garth Erasmus, Walbi Vokalgruppe, Mary Jane Leach, Susanna Gartmeier, Takako Minekawa, Harmonious, Thelonious, Robert Lex, Natasha Sadre Hagigian, Maria Portugal, Jan Jelinek und einige andere mehr. Wir beenden die Sendung mit Toulouse Low Tracks von seinem Album Fung Day. Wir sehen uns am Sonntag, am 13.09. auf der Raketenstation in Neuss ab 14 Uhr. Wir freuen uns auf euch. Tschüss.